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Hallo, ich bin Juli und ich komme aus Hamburg. Und der Song, der mich zuletzt durch eine lange Nacht getragen hat, ist Reminds Me of You von Van Morrison. Den Song habe ich mit 16 das letzte Mal gehört, also vor 26 Jahren. Und habe ihn irgendwann wieder gesucht, denn er erinnert mich an ein Theaterstück, das wir früher in der Schule gespielt haben. Und da wurde das Lied gespielt am Ende. Und ich wusste nicht richtig, welches Lied es war. Ich habe es nie besessen damals und kam irgendwann jetzt auf die Idee, das wieder zu suchen bei Spotify und habe es dann irgendwann tatsächlich auch gefunden und habe dann diesen Song ewig immer wieder gehört und war fasziniert davon, wie man zeitversetzt sein kann, wenn man Lieder nach so langen Jahren wieder entdeckt und sofort wieder in der Stimmung ist, in der man damals war.

Hey Tim, hier ist der Mo. Ich habe dir den Song mitgebracht, zu dem ich nicht das letzte Mal geweint, ich weine häufiger, aber zu dem ich auf jeden Fall schon mal geweint habe, nämlich zu einem very random moment. Ich saß im Büro, machte einfach zufällig diesen Song an und er zauberte mir dann einfach so ein paar Tränen in die Augen, einfach vor Glück, weil ich mich an all die schönen Momente erinnert habe, die ich beim Nachti-Festival gehabt habe, weil dieser Track letztes Jahr von Mapache und Yamour in B2B als Almost Closing Track gespielt wurde. Und ich hatte, glaube ich, einfach einen stressigen Tag und dieser Track hat mich einfach direkt wieder in all die geilen Nachti-Momente getransportiert, verzaubert. Und der Track heißt von Roger Sanchez, Another Chance. Einfach very cheesy, aber so, so fucking powerful at the same time.

Hallo Tim, hier ist Lino. Ich habe mir die Frage ausgesucht, welches Lied ich als erstes in meiner neuen Wohnung spielen würde, wenn ich umgezogen bin. Und ich erinnere mich ziemlich genau daran, dass als ich so vor ungefähr einem Jahr umgezogen bin, ich als erstes Ronnie Size gespielt habe. It's a Jazz Thing. Das ist so ein alter Jungle-Track. So von 94 oder sowas. Und ich erinnere mich, dass meine Mama halt diese Jungle Compilation Wicked and Wild auf CD hatte, so drei CDs. Und sie meinte, wenn sie das angemacht hat, bin ich als kleines Kind immer komplett durchgedreht und habe auf dem Tisch getanzt. Und irgendwie, wenn ich jetzt diese Tracks anmache, also ich habe diese CD Compilation jetzt inzwischen auch selbst, dann kann ich das gut nachvollziehen, was mich da schon als Kind so gecatcht hat. Das ist also quasi die Musik, die mir immer ganz viel Elan und Energie gibt. Und das braucht man ja, wenn man umgezogen ist.

Hi, ich bin Mari aus Leipzig und ja, gute Frage, welcher Track mich schon oft durch lange Nächte getragen hat. Da gibt's safe ein paar, aber einer kommt mir direkt in den Kopf. Wenn ich nachts mit dem Rad vom Leipziger Osten rüber in den Westen fahre, Kopfhörer drin, bisschen müde, dann komme ich immer wieder zurück zu dem Album Edge of Innocence von Rosa Tarancey und Dee Tiffany aus 2022. Das ist ein absolutes Brecher-Joint-Album von zwei der heftigsten Female Artists für mich überhaupt. Spiel doch gern mal den Track Redemption Arc daraus. Ich glaube, den wirst du lieben. Der Track hat genau diese Mischung aus Melancholie und Vorwärtsgehen, die man nachts braucht, um in den Westen zu kommen.

Hallo, hier ist Liz aus Leipzig. Ich hatte erst überlegt, dir meinen letzten Heuli-Heuli-Song zu schicken, aber ehrlich gesagt habe ich ein bisschen zu viel geweint in letzter Zeit, zu trauriger Musik, einfach weil Nachrichten lesen traurig macht aktuell und Weltschmerz und so ist real. Deswegen hätte ich mich gar nicht entscheiden können für einen Song bei dieser Frage. Und deswegen bekommst du jetzt stattdessen meinen Einlaufsong, wenn ich Boxerin wäre. Und ich würde einlaufen zu Like Rats von Godflesh. Ich hatte das mega Glück, die letztes Jahr nochmal live zu sehen an meinem Geburtstag in London. Und ja, bei dem ganzen Konzert war eine krasse Power. Und der Song ist auf jeden Fall ultra brachial. Und ich glaube, wenn man damit einläuft, dann hat der Gegner keine Chance zu gewinnen. Viel Spaß damit.

Hi Tim, du hattest ja nach einem Song gefragt, der mich zum letzten Mal zum Weinen gebracht hat. Und ich weiß nicht, ob es der Song war, der mich zum letzten Mal zum Weinen gebracht hat, aber ein Song, der mich immer zum Weinen bringt eigentlich, ist Placebo mit A Song to Say Goodbye. Und warum das so ist, weiß ich gar nicht. Ich glaube, ich hatte mal einen schlechten Tag und es war kalt und dann kam dieser Song raus und ich habe das Video dazu gesehen. Und ich war in dem Moment einfach unglaublich traurig. Und deswegen jedes Mal, wenn ich jetzt meinen möchte, höre ich mir diesen Song an.

Hallo, mein Name ist Rike. Ich bin die Schwester von Tim und ich freue mich, dabei sein zu dürfen. Vielen Dank. Ich habe mir die Frage ausgesucht, du ziehst in eine neue Wohnung oder eine neue Stadt. Welchen Song spielst du als erstes, um diesen neuen Lebensabschnitt zu feiern? Ist natürlich die Frage, wie man sich fühlt, unter welchen Umständen man umzieht. Aber der Song, der mir direkt in den Kopf geschossen ist, als ich die Frage gelesen habe, ist It's My House von Diana Ross. Ein alter Klassiker, der aber doch immer wieder irgendwie gute Laune verbreitet und super zu der Frage passt.

Ja, hallo, ich bin die Mama von Tim und muss schon ein bisschen weiter zurückgehen, um einen Song zu nennen, der mich sehr bewegt hat. Spontan fällt mir dazu der Song Respect von Aretha Franklin ein, den ich damals in New York hörte, als ich für meine Arbeit Material über das Leben afroamerikanischer Frauen in New York sammelte. Die Geschichten der Frauen zwischen Rassismus und Armut waren für mich damals völlig erschütternd. Und der Song Respect fasst für mich all das zusammen, was die Frauen lebten, also Stolz, Verletzlichkeit, Stärke und Mut. Ich glaube, ich spielte den Song damals in Endlosschleife, einfach auch, um selbst weitermachen zu können.

Hallo, ich bin Marius, ich bin 36 Jahre alt und komme aus Hamburg und lebe auch dort. Ich habe beruflich auch mit Musik zu tun, deshalb fand ich die Fragen sehr, sehr spannend und hier kommen meine Antworten. Frage Nummer zwei: Wenn du Boxerin oder Wrestlerin wärst, zu welchem Song würdest du einlaufen? Ich habe mich hier ganz bewusst für das Wrestling entschieden, weil ich das irgendwie spannender fand. Und bei Wrestling denke ich immer sofort an die 80er und würde mich auch deshalb daran orientieren. Ich sehe klassisches Wrestling aus den 80s mit diesen Anzügen und die Haare so als Mullet oder so einen voluminösen Dauerwelle. Würde super passen, auch heutzutage noch. Und dann würde ich für mich, glaube ich, Stacy Q's Two of Hearts wählen. Ich finde, der Song ist hervorragend geeignet als Einlaufmusik, hat diesen klassischen High-Energy-80s-Vibe und die Nummer gibt mir immer Energie, wenn ich sie höre. Toller Song.

Hallo, ich bin Hanna und der letzte Song, zu dem ich weinen musste und warum, war Hommage to a Friendship von The Zen Man und John Moods. Und ich finde, der Titel sagt schon alles, eine Hommage, ein Tribut an eine Freundschaft. Und ich verbinde damit Dankbarkeit und tiefe Verbindungen zwischen Menschen und Erinnerungen an gemeinsame Zeit. Und es sind traurige Erinnerungen, aber es sind auch viele schöne, die ich mit dem Song verbinde, der mich sehr durchs letzte Jahr getragen hat. Zum Beispiel eine Autofahrt von Lissabon an die Algarve.

Ich bin Carla und letzten Sommer nach einer Dekade in Leipzig nach Hamburg gezogen. Und ins Neue begleitet hat mich ein The Sky. Vor allem beim Renovieren und Räumen und ganz viel schwarzen Dreck von Fensterrahmen kratzen und Scheiben putzen. Ja, da hat ein The Sky ganz viel Wärme im Neuen gebracht und viel Geduld und ja, einen inneren Frieden. Ganz piefig ist es für mich.

Ich bin Marlene und ich bin kürzlich nach Düsseldorf gezogen. Und in meiner neuen Wohnung habe ich super gerne Leanne LaHavas mit Green and Gold, Green and Gold gehört. Den Song finde ich super toll und irgendwie hat er was, ja, something promising, also irgendwie was, wie sagt man, Verheißungsvolles.

Zu welchem Song musstest du das letzte Mal weinen und warum? Ehrlicherweise bin ich mir gar nicht sicher, ob das das letzte Mal war, aber zumindest erinnere ich mich sehr gut daran, dass ich auf dem Quang Binh Konzert in Berlin direkt zum Start des Konzerts weinen musste und ein paar Tränchen vergossen habe. Das hat mich einfach komplett überkommen und wir standen direkt am FOH, hatten also auch wirklich tollen Sound und die Band ist auf die Bühne gekommen und hat mit ihrem tollen Sound einfach ja, mich zu Tränen gerührt. Ich bin mir gar nicht so hundertprozentig sicher, welcher Song das war. Ich meine, es war May 9th vom letzten Album.

Hallo, mein Name ist Daniel und ich lege unter meinem Nachnamen Orbock Vinyl auf. Zu der Frage, du ziehst in eine neue Wohnung oder eine neue Stadt, welchen Song spielst du als erstes, um diesen neuen Lebensabschnitt zu feiern? Da kann ich mich noch ziemlich gut dran erinnern, als ich letzten Jahr nach Leipzig gezogen bin und meine erste eigene Wohnung bezogen habe, was für mich irgendwie auch ein sehr bewegender Moment war. Hatte ich den Song Lute Gaune von Nant featuring Lucid Lava Lamp gehört. Und das war irgendwie für mich ein ganz großartiger Moment und ich bin da alleine durch meine Wohnung gehüpft und habe dazu getanzt. Und das war irgendwie für mich ein sehr prägender Moment.

Ey, yo, es ist nochmal Biff von der Waterkant. Mir ist noch was eingefallen, und zwar zu dem Einlaufsong. Ganz klassischer Fall von Return of the Mac von Mark Morrison. Baba-Song dafür, würde ich mal ganz klar sagen. Ein Klassiker, ein zeitloser Klassiker. Galigrü.

Ja, das war Ears Grow Forever Nummer 5, die Community-Folge. Danke nochmal für alle Einsendungen. Im Hintergrund hört ihr People von Experience Unlimited and EU. Ich bin gerade nach Berlin gezogen. Sorry, Leipzig. Und das war der erste Track, den ich angemacht habe, als die Sonne das erste Mal durch die Scheiben hier im Berliner Zimmer reinschien. Danke an alle Zuhörerinnen und Zuhörer. Bis zum nächsten Mal.

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Hallo ihr Lieben, schön, dass ihr dabei seid bei einer Folge Pooltime. Heute mit einer besonderen Folge und zwar lege ich den Fokus auf Alessandro Alessandroni, ein italienischer Filmmusiker, der für über 40 Filme komponiert hat und so ein bisschen oft im Schatten stand von den großen Namen, wie zum Beispiel von Ennio Morricone. Dabei hat er sogar bei Spiel mir das Lied vom Tod dieses berühmte Pfeifen beigetragen und viele andere schöne Stücke. Und heute hören wir mal ein bisschen rein in seinen Katalog quasi. Ich habe ein paar Alben mitgebracht und genau. Jetzt hören wir wieder ein Stück von einem Album, was ihr wahrscheinlich schon kennt hier aus meiner Show, L'ora del cocktail.

Schön, dass ihr noch dabei seid bei meiner Folge Pooltime. Mein Name ist Whisky und wir hören heute zusammen Musik von Alessandro Alessandroni. Mit dem hat nämlich irgendwie auch alles angefangen. Ich habe mir vor ein paar Jahren dieses Album gekauft, dieses Reissue von seinem Album Laura del Cocktail, und war sofort hooked und bin dann eingetaucht in die Welt der italienischen Filmmusik der 60er, 70er und frühen 80er Jahre. Und habe dann die Vorstellung gehabt, für die Show einfach mal so eine entspannte Cocktail-Stimmung, Hotel-Lobby, so ein Konzept irgendwie, wo man einfach mal so ein bisschen chillen kann und im Hintergrund läuft ein bisschen Gedudel, aber musikalisch. Und das ist so ein Vibe geworden. Und die Leute, die meine Show kennen, die wissen ja auch, dass ich sehr viele unterschiedliche Musikspiele und auch elektronische Musik und manchmal ein bisschen abdrifte. Aber im Grunde war das so die Idee dahinter. So eine Hotellobby der 60er Jahre zu imitieren und so ein bisschen diesen Vibe zu kreieren. Ja, und Alessandro Alessandroni ist 1925 in Rom geboren und dann auch nördlich von Rom aufgewachsen. Seine Eltern besaßen ein Friseurgeschäft und dort wurde auch viel musiziert. Er hat Gitarre gelernt, Mandoline, Sitar, Akkordeon und Klavier. Und, wie ich gerade schon mal erwähnt hatte, hat die Filmmusik für über 40 Filme komponiert. Er war außerdem bekannt für seinen 16 Mitglieder starken Chor, der auch im Fernsehen aufgetreten ist. Der nannte sich I Cantori Moderni. Und er ist nicht der allerbekannteste Filmmusiker, den Italien hervorgebracht hat, aber wer in den 60ern und 70ern gelebt hat und das ein bisschen verfolgt hat, der hat ihn auf jeden Fall des Öfteren auch mal als Musiker im Fernsehen gesehen oder auf Events. Seine Filme, die er komponiert hat, ich kann mal ein paar Namen nennen. Das ist Leg ihn um, Django, Lady Frankenstein, Sandro Kitsch spricht das letzte Halleluja, Dicke Luft in Sacramento oder Von Wolfen gehetzt, Blut eines Bullen. Das sind alles so Italo-Western. Da hat er den Soundtrack zugemacht und, wie ich auch schon erwähnt habe, viel mit Ennio Morricone zusammengearbeitet, unter anderem für die Filme Spiel mir das Lied vom Tod, Eine Handvoll Dollar oder Für eine Handvoll Dollar und Für ein paar Dollar mehr. So, und jetzt hören wir noch ein paar Songs von ihm. Ich kann nur empfehlen, da mal reinzuhören, noch zu Hause, sich die Alben anzuhören. Die sind wirklich toll und sehr vielseitig auch. Ja, gut, dann wünsche ich euch noch viel Spaß bei den nächsten Tracks.

Ich verabschiede mich bei euch. Schön, dass ihr dabei wart bei einer Stunde Pooltime mit einem Special über Alessandro Alessandroni. Mein Name ist Whisky und ihr könnt mich nächstes Mal an dieser Stelle hören am 12. Mai. Da ist dann wieder die nächste Show und wahrscheinlich wird es auch wieder ein Special geben. Ich weiß noch nicht genau was, aber ihr werdet es dann herausfinden. Ich wünsche euch noch einen schönen Abend und bis ganz bald.

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